was heißt denn das? Schlager Disco. Marianne Rosenberg en Lieder der Nacht.